0: 1312,
1: 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Ist ein 1000 auf einer Bahnmarke.
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2: And maintain 1 0000, Cebu 5068.